0: Stirrst du dafür, Baby? Wo wir die Gäste ausgezahlt haben. Hey! Yeah.
1: Yes, sir.
0: Yeah. Too easy.